Aqualung war das von Molchiba. 1A entspannt. 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Und hier ist das Jimmy Dorsey Orchestra mit Tangerine.

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Sweet Touch war das von Ken Miller. 1A entspannt. 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Das ist schöne Musik von David Sanborn jetzt für Sie mit This Masquerade.

Das war Musik von Jonathan Butler mit Anniversary. 1A entspannt von 1A Radio. Hier ist das Oscar Peterson Trio mit The Tender Trap.

Don't Fence Me In, das war das Sheffields Orchestra. 1A entspannt. 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Musik von Novi Sento, jetzt bei uns mit Living So Fast.

0: war Chuck Love mit Just Us.
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0: Hier ist Musik von Jamie Cullum mit These Are The Days.

fine. These are the days von Jamie Cullum. 1A entspannt von 1A Radio. Musik für Sie jetzt von Billy Cobham mit Shadow.

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Herzlich willkommen in der Hörbar auf 1A entspannt von 1A Radio. Und hier ist die Banda Brasileira mit Where the Streets Have No Name.

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Jetzt Musik von Jojo Effect mit I shouldn't, I wouldn't.

Killing Me Softly von Walter Beasley. 1A entspannt von 1A Radio. Delikatessen mit The Touch of Your Lips jetzt für Sie.

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Und das war Musik von Frank Sinatra mit You're Getting to Be a Habit with Me. 1A entspannt von 1A Radio. Hier sind Huge Groove mit It's Only Rain featuring Chioma für Sie.

Cocktail d'Amour von Tape 5. 1A entspannt. 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Und hier ist Ella Fitzgerald mit Taking a Chance on Love.

Musik von Billie Holiday mit April in Paris war das. 1A entspannt von 1A Radio. Die Smooth Jazz All Stars jetzt als nächstes bei uns mit Me and Mrs. Jones.

Chris Dendring und Richard Elliott mit Hip Sway. 1A entspannt von 1A Radio.

0: 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Und jetzt freuen Sie sich bitte auf Nina Simone. Hier ist sie mit Feeling Good.
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Herzlich willkommen zu einer weiteren Stunde in der Hörbar auf 1A entspannt von 1A Radio. Und hier sind Art of Noise mit Moments in Love.

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Und hier ist Musik von Nick Colioni für Sie mit It's Gonna Be Alright.

0: Das war Musik von Stardelay mit dem Song Earthlight. 1A entspannt. 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Jetzt Musik für Sie von Louis Armstrong mit Cool Jewel.
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Dancing in the Dark, das war Tony Bennett. 1A entspannt. 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Jetzt bei uns für Sie Jackie Naylor mit Losing My Religion. Life.

Blue Water von Eric Marienthal. 1A entspannt. 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Und hier ist Robbie Williams mit Have You Met Miss Jones?

My heart belongs to Daddy. Anita O'Day war das. 1A entspannt. 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Hier sind New Brass mit Donna.

Italy war das von Derek Dawkins. 1A entspannt. 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Musik jetzt bei uns von Ken Miller mit Natural Swing.

Natural Swing war das von Ken Miller. 1A entspannt. 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Musik für Sie jetzt von Chuck Loeb mit Blue Kiss.

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Herzlich willkommen zu einer weiteren Stunde der Hörbar hier auf 1A entspannt. Jeden Tag, den ganzen Tag. Und hier sind Afonso mit Aguila Bossa Axé.

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Musik von Rocco Ventrella, jetzt für Sie mit Wine Light.

Und das war Alan Heust mit Inner City Blues. 1A entspannt von 1A Radio. Und hier ist Jamie Cullum mit Don't Stop the Music.

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Drive mit Upper Class. 1A entspannt. 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Und hier ist Musik von Jay Soto mit Stay A While.

Couture Chic mit I Shut the Sheriff waren das. 1A entspannt von 1A Radio.

Musik von Anita O'Day und Marty Page, Tenderly. 1A entspannt von 1A Radio. Musik jetzt für Sie von Kyle Eastwood und Diana mit Why Can't We Live Together?

A Piece of My Heart, Jessa Moore war das. 1A entspannt. 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Jetzt Musik von Billie Holiday mit Our Love is Here to Stay.

Musik von Billie Holiday war das mit Our Love is Here to Stay. 1A entspannt von 1A Radio. Wir sind die Smooth Jazz All-Stars, jetzt mit Don't Funk With My Heart.

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Und hier ist für Sie Bella. Und wir versüßen Ihnen den Tag eine weitere Stunde in der Hörbar auf 1A entspannt von 1A Radio. Herzlich willkommen an Bord.

Poison von den Smooth Jazz Allstars war das. 1A entspannt von 1A Radio. Hier ist Musik von Louis Armstrong mit Dream a Little Dream of Me.

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Hier ist Greg Witt mit Be Not Afraid.

Unverkennbar. Grover Washington Jr. mit East River Drive. 1A entspannt. 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Hier ist Musik von Gary Neewood mit Ruby.

That's the Way of the World von Incognito. 1A entspannt von 1A Radio. Hier ist Musik von Pieces of a Dream für Sie mit 4V4.

Antenne Totland mit Happy As I Am. 1A entspannt. 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Michael Bublé für Sie jetzt mit You're Nobody Till Somebody Loves You.

You're Nobody Till Somebody Loves You. Das war Michael Bublé. 1A entspannt von 1A Radio. Herzlich willkommen in der Hörbar auf 1A entspannt von 1A Radio. Jetzt bei uns für Sie Marion Meadows mit Between the Sheets.

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Und hier ist Ray Gaskins für Sie mit Shady Lake.

The Greatest Love of All von Chris Big Dog Davis, David Mann und Pamela Williams. 1A entspannt. 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Hier ist Mr. Bojangles, hier ist Robbie Williams.

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0: Moonlight in Vermont war das von Ella Fitzgerald.
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0: Hier ist schöne Musik von Brian Culbertson mit So Good.

Brian Tarquin mit Freeway Jam. 1A entspannt von 1A Radio. Und hier ist Jamie Cullum mit I Could Have Danced All Night.

Musik von Glenn Miller hier bei uns mit Perfidia. 1A entspannt. 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Musik jetzt von Bruce Andrews. Hier ist er mit Funky and Blue.

Musik von Dave Grusin war das mit Get Up, Stand Up. 1A entspannt. 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Und hier ist Musik von Roy Eldridge mit Let Me Off Uptown.

Let Me Off Uptown. Das war Musik von Royal Eldridge. 1A entspannt von 1A Radio. Billy Preston jetzt bei uns mit Dream Lover.

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Herzlich willkommen zu einer weiteren Stunde in der Hörbar auf 1A entspannt von 1A Radio. Hier ist Musik für Sie von Greg Karukas mit Manhattan.

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Und hier ist Jay Soto bei uns mit Just Like That.

Kim Waters mit From the Heart. 1A entspannt von 1A Radio. Und hier ist die One Finger Melody von Frank Sinatra.

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Arsene Gyökeres von Charlie. 1A entspannt von 1A Radio. Die Smooth Jazz All-Stars jetzt für Sie mit Sex in the Kitchen.

Das war Steve Tyrell mit A Kiss to Build a Dream On. 1A entspannt. 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Musik jetzt von Frank und Nancy Sinatra. Something Stupid. Hier bei uns.

0: Just a Closer Walk with Thee von Dorothy Collins.
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0: Und hier ist Musik von You Name mit Street Life.

It's a Jazzy Day. Brenda Russell war das. 1A entspannt. 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Jetzt bei uns für Sie Peggy Lee mit Fever.

Peggy Lee mit Fever. 1A entspannt. 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Hier ist Musik von Les Sablers mit Biggest Part of Me.

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Herzlich willkommen zu einer weiteren Stunde der Hörbar hier auf 1A entspannt. 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Musik jetzt von Dan Siegel. Hier ist Crossroads.

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Hier ist Dane Emerson mit The Big Easy.

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Close Your Eyes von Tony Bennett. 1A entspannt. 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Jetzt bei uns für Sie Birds of a Feather mit See You Soon.

New Life war das von Chuck Loeb. 1A entspannt. 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Und hier ist Michael Bolton, jetzt für Sie mit You Go To My Heart.

What a Difference a Day Makes von René Allstedt. 1A entspannt. 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Steve Oliver, jetzt bei uns mit dem Titel Hein.

Musik von Avicii war das mit I Could Be The One im Nuni Bau Akustik Mix. 1A entspannt. 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Musik jetzt von Jamie Cullum mit Blame It On My Youth.

Blame It On My Youth. Das war Jamie Callum. 1A entspannt. 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Und das ist Musik von Ken Navarro mit Lakes.

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2: 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Und wir versüßen Ihnen den Tag eine weitere Stunde in der Hörbar auf 1A Entspannt von 1A Radio. Herzlich willkommen an Bord.

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Hier ist Musik von Billy Preston mit Getting It On.

Es waren die Smooth Jazz All-Stars mit Gone Going. 1A entspannt. 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Ella Fitzgerald, jetzt mit You Hit the Spot.

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After the Rain. Das waren Ed and Carol Nicodemi. 1A entspannt. 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Jetzt Musik von Gato Barbieri mit Straight into the Sunrise.

Das war das Clyde McCoy Orchestra mit Sugar Blues. 1A entspannt von 1A Radio. Und hier ist Musik für Sie von Gianna mit My Everything.

0: Und das war Higher Calling von Dwayne Kerr. 1A entspannt. 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Jetzt bei uns für Sie Billie Holiday mit Body and Soul.
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Das war Billie Holiday mit Body and Soul. 1A entspannt. 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Hier ist schöne Musik von Brian Culbertson mit So Good.

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Herzlich willkommen in der Hörbar auf 1A entspannt von 1A Radio. We belong together. Kommt jetzt bei uns von Chris Big Dog Davis, David's Man und Pamela Williams.

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Musik jetzt bei uns von Cindy Bradley. Hier ist Footprints.

Das war Musik von Ken 7 mit Eternally. 1A entspannt. 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Hier bei uns jetzt Ray Charles mit Let the Good Times Roll.

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Und das war Riding High von Peggy Lee. 1A entspannt von 1A Radio. Hier ist John Lucien mit The Look of Love.

Troubled Times war das von Lynn Singleton. 1A entspannt. 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Hier ist Musik von Delikatessen mit I Fall in Love Too Easily.

It's Only a Paper Moon, das war Natalie Cole. 1A entspannt. 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Und hier ist der Mann mit der unverkennbaren Stimme. Hier ist Mario Biondi mit No Mercy for Me.

Die Banda Brasileira waren das mit Walking on the Sun. 1A entspannt. 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Hier ist Musik für Sie von Madeleine Peru mit Dance Me to the End of Love.

Dance Me to the End of Love. Ein schöner Song von Madeleine Peru war das. 1A entspannt. 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Jetzt bei uns die Yellow Jackets mit Spirit of the West.

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Herzlich willkommen zu einer weiteren Stunde in der Hörbar auf 1A entspannt von 1A Radio. Und hier ist Darren Mottamedi mit The Local Groove.

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Hier ist Musik von Steve Oliver mit Long Road.

Das war Our Dance, Musik von Peter White. 1A entspannt. 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Musik für Sie jetzt von Ella Fitzgerald mit Let's Call the Whole Thing Off. 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

Frenesy von Artishaw. 1A entspannt. 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Musik für Sie jetzt von Alan Hoist mit Inner City Blues.

Let Me Breathe, Musik von Novi Sento. 1A entspannt von 1A Radio. Und hier bei uns schöne Musik von Frank Sinatra, Blue Skies.

Der King Elvis Presley, unverkennbar mit seinen Blue Suede Shoes. 1A entspannt. 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Und hier ist Musik von Afonso Billy.

Quick Easy war das von Dane Emerson. 1A entspannt. 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Jetzt bei uns für Sie Big J McNeely mit Nervous Man Nervous. 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

Das war Big J McNeely mit Nervous Man Nervous. 1A entspannt von 1A Radio. Und hier ist Musik von Pete Zorn mit Georgie on My Mind.

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Herzlich willkommen zu einer weiteren Stunde der Hörbar hier auf 1A entspannt. Jeden Tag, den ganzen Tag.

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Hier ist Dave A. Stewart und Candida Farm mit Lily Was Here.

Please, please, please let me get what I want. Das Om Guru. 1A entspannt. 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Und hier ist Nina Simone mit Do I Move You?

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Sunrise, ihr bekanntester Hit. Norah Jones war das hier bei uns. 1A entspannt von 1A Radio. Hier ist der Saint-Tropez Radio Lounge Chill Out Music Club mit Azzurro.

Und das war Chris Dendring mit Constellation. 1A entspannt. 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Und hier ist schöne Musik von Ray Charles. Hier ist er mit Heartbreaker.

Riders in the Sky, Musik von Peggy Lee. 1A entspannt von 1A Radio. Und hier ist Musik von Everett Harp mit Old School.

Und das war Musik von Jiva, der Song I Realized. 1A entspannt von 1A Radio. Musik jetzt bei uns von Teddy Wilson mit The Way You Look Tonight.

Way You Look Tonight. Das war Musik von Teddy Wilson. 1A entspannt. 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Musik jetzt von Till Brönner mit And I Love Her.

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Und wir versüßen Ihnen den Tag eine weitere Stunde in der Hörbar auf 1A entspannt von 1A Radio. Herzlich willkommen an Bord.

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Und hier ist George Ginder mit Just My Imagination.

Where is the Love von Rocco Ventrella war das. 1A entspannt. 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Und hier ist Gordon Langford mit Big Spender.

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1958 live aufgenommen in Chicago. Das war Witchcraft von Ella Fitzgerald. 1A entspannt. 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Jetzt Musik von Anna Luca mit Desperately Trying.

Natural Thing war das von James Day. 1A entspannt. 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Musik für Sie von Billie Holiday mit Solitude hier bei uns.

Chris Botti und René Osterz mit Sunday Kind of Love. 1A entspannt. 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Hier ist Musik von Brian O'Neill mit On the Path.

Brown Sugar von Streetwise. 1A entspannt. 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Und hier ist Musik von Frank Sinatra mit The Lady is a Tramp.

Lady is a Tramp, unverkennbar Frank Sinatra. 1A entspannt. 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Hier ist das Alice Marsalis Trio mit Charlie Brown.

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Herzlich willkommen in der Hörbar auf 1A entspannt von 1A Radio.

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Jetzt Musik bei uns von Bossa Nostra. Hier sind sie mit Roxanne Now Ligar.

Peter White war das mit Always Forever. 1A entspannt von 1A Radio. Musik jetzt von Frank und Nancy Sinatra, Something Stupid, hier bei uns.

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Dancing in the Dark, das war Tony Bennett. 1A entspannt. 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Jetzt schöne Musik bei uns von Jeff Kashiba mit Back to Love.

Das war Musik von Lisette Wilson mit dem Song Caveman Boogie. 1A entspannt von 1A Radio. Ray Charles jetzt für Sie mit What Would I Do Without You?

Beavers und das Rovira Jazz Orchestra mit Shortening Bread. 1A entspannt von 1A Radio. Und bei uns geht's weiter mit Musik von Huge Groove mit This Must Be For Real.

Night Flights mit Coast to Coast. 1A entspannt. 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Hier ist Musik von Teddy Wilson mit Where or When.

Musik bei uns von Teddy Wilson. Das war Where or When. 1A entspannt. 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Und hier ist Musik von Pete Zorn mit Every Time We Say Goodbye.

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Herzlich willkommen zu einer weiteren Stunde in der Hörbar auf 1A entspannt von 1A Radio. Und hier ist Greg Adams mit Welcome to the Jungle.

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Und hier ist Charisma für Sie mit Oh Sweet Oh So.

Musik von Brian Tarquin war das mit Darlin' Darlin' Baby. 1A entspannt. 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Musik für Sie jetzt von Ella Fitzgerald mit Don't Be That Way.

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Und das war Musik von Chad Baker mit But Not For Me. 1A entspannt von 1A Radio. Musik jetzt von Earl Klug mit Ocean Blue.

Musik von Carmen Questa-Lob mit Tell Me Something. 1A entspannt. 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Jetzt Musik von Billie Holiday mit Easy Living.

Und das war Riding High von Peggy Lee. 1A entspannt. 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Hier ist Norah Jones. Come away with me.

Paul Brown war das bei uns mit The City. 1A entspannt. 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Jetzt Musik von Frank Sinatra. Hier ist Jeepers Creepers.

Das war Frank Sinatra hier bei uns mit Jeepers Creepers. 1A entspannt. 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Das ist schöne Musik von David Sanborn jetzt für Sie mit This Masquerade.

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Herzlich willkommen zu einer weiteren Stunde der Hörbar hier auf 1A entspannt. Jeden Tag, den ganzen Tag. Und hier sind Lady mit Stormy Weather.

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Und hier ist Musik von Najee mit Tokyo Blue.

I Can't Let You Go. Das war Musik von Lyrisy. 1A entspannt. 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Und hier ist Michael Bublé für Sie mit All of Me.

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Musik war das von Dean Martin. 1A entspannt. 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Und hier ist für Sie jetzt Eric Darius mit Going All Out.

Feeling Good, das war Nina Simone. 1A entspannt von 1A Radio. Und hier ist Musik von Batuk mit Cruzeiro do Sul.

Und das war Fats Domino mit My Blue Heaven. 1A entspannt. 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Und hier sind Moshiba mit Aqualung.

Unverkennbar. Grover Washington Jr. mit East River Drive. 1A entspannt. 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Hier ist Musik von Ray Charles mit Drone in My Own Tears.

Drowning in my own tears. Musik war das von Ray Charles. 1A entspannt von 1A Radio. Und hier ist Musik von Aquarius mit Horse with No Name.

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Und wir versüßen Ihnen den Tag eine weitere Stunde in der Hörbar auf 1A entspannt von 1A Radio. Herzlich willkommen an Bord. Jetzt Musik von Chris Big Dog Davis und Timmy Maya mit My Chérie Amour.

Only For You, Musik von Noel El Moni. 1A entspannt von 1A Radio. Musik jetzt von Johnny Griffin mit Woo Is Me.

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Paint What You Do, das war Ella Fitzgerald hier bei uns. 1A entspannt von 1A Radio. George Benson und Al Jarreau im Duett jetzt mit Morning.

war das. Musik von Noel Elmovi. 1A entspannt. 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Und das ist Musik von Peggy Lee mit Why Don't You Do It Right.

Es war Musik von Ike Quebec mit Topsy hier bei uns. 1A entspannt von 1A Radio. Hier sind die Smooth Jazz All-Stars mit Tyrone.

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Herzlich willkommen in der Hörbar auf 1A entspannt von 1A Radio. Musik jetzt für Sie von Lou Barry mit Message in a Bottle.

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Musik jetzt von Chuck Loeb mit Just Us.

Minus 8 mit White. 1A entspannt. 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Jetzt Musik von R.P. Shaw mit Begin the Begging.

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Und jetzt die Smooth Jazz All-Stars. Hier ist der Titel Hey Mama.

0: Mom's the Word von Fettburger. 1A entspannt. 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Michael Bublé jetzt für Sie mit Can't Buy Me Love.
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Dr. John und Ricky Lee Jones mit Makin' Whoopi. 1A entspannt. 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Und hier ist Jeff Kashiwa mit The Power of Midnight.

van Blues Soul Groove met 3 AM. 1A entspannt von 1A Radio. Bei uns geht's weiter mit Dean Martin mit Every Minute, Every Hour.

Musik. Extra für Sie, Every Minute, Every Hour war das von Dean Martin. 1A entspannt. 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Chris Dandring jetzt hier bei uns mit Hip Sway.

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Herzlich willkommen zu einer weiteren Stunde in der Hörbar auf 1A entspannt von 1A Radio. Musik jetzt für Sie von Angela Johnson mit Rescue Me.

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Und hier ist Althea René mit In the Moment.

Unforgettable. Das war Pete Zorn. 1A entspannt von 1A Radio. Und hier ist die verführerische Marilyn Monroe mit Do It Again.

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Ask Me Nice von Lenny Marcus. 1A entspannt. 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Und hier ist Lee Ritenour mit The Village.

That's the way of the world von Kim Pencil. 1A entspannt von 1A Radio. Und hier kommt bei uns der Loverman, präsentiert von Dinah Washington.

Das war Musik von Chris Barber, der Titel Tishomingo Blues. 1A entspannt von 1A Radio. Und jetzt Musik von Kim Waters. Hier ist Nightfall.

Darren Mottamidi war das mit Relax Your Mind. 1A entspannt. 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Hier sind Louis Jordan und his Timpani 5 mit Let the Good Times Roll.

Musik von Louis Jordan and his Timpani 5. Das war Let the Good Times Roll. 1A entspannt. 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Und hier ist Musik von Jay Soto mit Stay a While.

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Herzlich willkommen zu einer weiteren Stunde der Hörbar hier auf 1A entspannt. Jeden Tag, den ganzen Tag. Und das ist Musik von Steve Oliver. Hier ist Magic World.

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Musik jetzt von Bruce Andrews. Hier ist er mit Funky and Blue.

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Louis Armstrong war das mit Hello Dolly, Hello Dolly. 1A entspannt von 1A Radio. Jetzt bei uns Musik von Walter Beasley. Hier ist It Might Be You.

Das war Nanas Song von Nelson Rangel. 1A entspannt. 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Hier ist Musik von Gio Vanza mit On My Way.

I've got the world on a string. Das war Michael Bublé. 1A entspannt. Von 1A Radio. Und hier ist Musik von Cloud9 mit Duffy's Theme.

Me and Mrs. Jones. Smooth Jazz Allstars waren es. 1A entspannt. Von 1A Radio. Hier ist Dirk Etienne mit Fly Me to the Moon.

Fly Me to the Moon in der Version von Dirk Etienne. 1A entspannt. 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Und hier sind Ryovolt mit It Ain't Over Till It's Over.

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Und wir versüßen Ihnen den Tag eine weitere Stunde in der Hörbar auf 1A entspannt von 1A Radio. Herzlich willkommen an Bord. Hier ist Musik von Billy Preston mit Getting It On.

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Und hier ist Musik von Dave Grusen mit Get Up, Stand Up.

Chris Dendring war das mit I Can't Help Myself. 1A entspannt. Von 1A Radio. I Wanna Be Loved. Hier ist Nancy Wilson für Sie.

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Das Theme from New York, New York, natürlich von Frank Sinatra. 1A entspannt. 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Und hier ist Musik von Brigitte mit Star.

All in All von der Fantasy Band. 1A entspannt von 1A Radio. Jetzt Musik von Madeleine Peru mit Instead.

Musik von Johnny Dankworth and his Orchestra war das mit Perdido. 1A entspannt. 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Musik jetzt bei uns von Everett Harp mit Black Frost.

Chaka Khan mit Through the Fire. 1A entspannt. 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Jetzt Musik von Diana Krall mit Fly Me to the Moon.

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1: Fly me to the moon, das war Diana Krall. 1A entspannt von 1A Radio. Herzlich willkommen in der Hörbar auf 1A entspannt von 1A Radio. Und das ist Musik von Ken Navarro mit Lakes.

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Und hier ist George Benson mit This Masquerade.

Jeff Cascaro war das mit Love is in the Air. 1A entspannt. 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Und hier ist Nina Simone mit Feeling Good.

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Das war That's All von Delikatessen. 1A entspannt von 1A Radio. Musik von Eric Marienthal mit Blue Water.

Hill Saint Saul mit Until You Come Back to Me in der Acoustic Version. 1A entspannt. Von 1A Radio. Dean Martin kommt jetzt mit Dream, A Little Dream of Me.

Das war Dinah Shore mit It Had To Be You. 1A entspannt. 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Hier sind die Smooth Jazz All-Stars mit A Sweet Thing.

Darren Mottamidi mit Dance with My Father. 1A entspannt von 1A Radio. Und hier ist ein Klassiker vom Original Motion Picture Soundtrack. Hier ist Le Jazz Hot.

Original Motion Picture Soundtrack von Le Jazz Otte. 1A entspannt. 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Kim Waters jetzt bei uns mit From the Heart.

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Herzlich willkommen zu einer weiteren Stunde in der Hörbar auf 1A entspannt von 1A Radio.

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Und hier ist schöne Musik von Lessa Blair mit Lonely Girl.

Inkognito mit All I Want Is You. 1A entspannt. 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Hier ist Karen Sousa mit Creep bei uns.

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Und das war Musik von Benny Carter mit My Blue Heaven. 1A entspannt. 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Und das hier ist Victor Haynes mit You Won't Make Me Cry.

Evil Was Her Name. Das war Pete Alderton. 1A entspannt. Von 1A Radio. Hier ist das Oscar Peterson Trio mit The Tender Trap.

Rock My Soul. Der Titel, der Interpret Louis Armstrong. Verkennbar. 1A entspannt. Von 1A Radio. Und hier ist Walter Beasley mit Nice and Easy.

James Farrelly war das mit In the Air Tonight. 1A entspannt. 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Hier ist Musik für Sie von Ray Charles mit It Had to Be You.

It Had To Be You. Musik war das von Ray Charles. 1A entspannt. 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Und hier ist Musik von Heini Totland mit Happy As I Am.

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Herzlich willkommen zu einer weiteren Stunde der Hörbar hier auf 1A entspannt. Jeden Tag, den ganzen Tag.

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Angela Bofill haben wir jetzt für Sie mit All She Wants Is Love.

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Love Scene von Tony Bennett. 1A entspannt. 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Das ist Musik von Brian Tarkin mit Freeway Jam.

You're nobody till somebody loves you. Musik von Dean Martin. 1A entspannt von 1A Radio. Jetzt Musik bei uns von Dave Koz mit What You Leave Behind.

Alex Backman war das mit The Lone Crusader. 1A entspannt. 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Und hier ist Rick Reif mit Funk Friday.

Funk Friday von Rick Reif. 1A entspannt von 1A Radio. Hier sind die Smooth Jazz All-Stars mit Ain't Nobody.

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Und wir versüßen Ihnen den Tag eine weitere Stunde in der Hörbar auf 1A entspannt von 1A Radio. Herzlich willkommen an Bord.

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Bei uns jetzt Musik von Freddie Ravel mit Sunny Side Up.